0: Und wollen wir noch ein Stückchen gehen?
1: Und aus einem Schüchternen mach's gut.